0: 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Felix Jähn, Cry.
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0: Platz 1.
2: Harte FPÖ-Kritik nach Neos Rauswurf. Generalsekretär Michael Schnedlitz fordert in Wien den Rücktritt von Beate Meinl-Reisinger. Er wirft der pinken Clubchefin pure Postengier vor.
0: Platz 2.

0: Zwei Todesopfer bei Flugzeugabsturz in Niederösterreich. Im Bezirk Scheibs ist eine kleine Maschine zerschellt. Zwei weitere Insassen überleben das Unglück schwer verletzt.
1: Platz 3.
0: Brutale Attacke auf Ehepaar in Wien, Favoriten. Drei Jugendliche haben im Kurpark Oberlaa einen Mann schwer verletzt. Die Täter traten auf den 53-Jährigen ein und wurden festgenommen.
1: Platz 4.
0: Große Sommerbaustellen bringen Öffi-Änderungen in Wien. Ab morgen kommt es bei den Wiener Linien zu massiven Sperren. Die U-Bahn-Linie U3 wird geteilt und die Station Parlament dauerhaft aufgelassen.
2: WM 2026.
0: 45 Verletzte bei wilder WM-Party in Norwegen. Nach dem Viertelfinalaus gegen England ist das Fanfest in Oslo eskaliert. Zahlreiche alkoholisierte Fans mussten in die Notaufnahme.
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3: Es geht in die Arbeitswoche mit einer Hitzewelle. Es wird auch heute wieder sehr, sehr heiß. Im Bergland ziehen einige Wolken durch. An der Grenze zu Italien könnte vielleicht der ein oder andere Regenschauer heute dabei sein. Der Wind bläst heute ziemlich frisch. Die Temperaturen zwischen 26 und 34 Grad an Höchstwerten. Wir schauen auf die Straßen. Alles ruhig. Gute und sichere Fahrt.
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3: Glücklich sollen alle die sein, die jetzt ins klimatisierte Büro fahren und Badehose mitnehmen für nach dem Büro. Es wird heute sehr, sehr heiß. Wie lange die Hitzewelle andauert, schauen wir uns gleich gemeinsam an. Nach den Superhits, die kommen von Ray und das ist The Weeknd.
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Schönen guten Morgen. Das Motto für die Arbeitswoche: Klimaanlage anschmeißen und nach der Arbeit hinein in die Badehose. Wir sind mittendrin in der nächsten Hitzewelle. Heute ungestörter Sonnenschein. Nur im Bergland, da tauchen ein paar Wolken auf. Ganz im Süden an der Grenze zu Italien könnten am Nachmittag kurze Regenschauer dabei sein. Die Temperaturen heute bis zu 34 Grad. Morgen wird es dann mit bis zu 35 Grad sogar noch eine Spur heißer und die Luft bleibt sehr schwül. Vor allem in Tirol, in Salzburg und in Kärnten müsste morgen im Tagesverlauf mit einigen heftigen Regenschauern und Gewittern rechnen. Zur Wochenmitte bleibt es dann im ganzen Land drückend schwül und unbeständig. Temperaturen unter 3.

0: 30 Grad gibt es dann erst wieder gegen Ende der Woche. Schönen guten Morgen wünsche ich euch. Schön, dass wir gemeinsam in den Tag starten.
1: Michael Patrick Kelly, Run Free.
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0: große Sounds von einer legendären Band. Toto mit Afrika. Schönen guten Morgen. Es ist 5:30.
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8: Es geht in die Arbeitswoche mit einer Hitzewelle. Es wird auch heute wieder sehr, sehr heiß. Im Bergland ziehen einige Wolken durch. An der Grenze zu Italien könnte vielleicht der ein oder andere Regenschauer heute dabei sein. Der Wind bläst heute ziemlich frisch. Die Temperaturen zwischen 26 und 34 Grad an Höchstwerten. Wir schauen auf die Straßen. Alles ruhig. Gute und sichere Fahrt.
9: Und weiter geht's mit 4 Hits am Stück. 80er, 90er, 2000er und hier schon der nächste Superhit.
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11: I'm Mark Smith.

0: Hallo und herzlich willkommen. Thomas Gläuber begrüßt euch am Montag zum Start in eine neue Arbeitswoche. Also alle, die sich abkühlen wollen bei so einem Hitzewetter wie jetzt, nicht im Hallenbad, sondern am Strand von Ägypten im herrlichen Meer und gleichzeitig ja nicht nur die Sonne genießen wollen, sondern einen All-Inclusive 5-Sterne-Urlaub. Ihr seid bei uns genau richtig. Wir schicken euch nach Ägypten. Mit ETE geht's auf Traumurlaub. Ja, auch diese Woche, wenn ihr euch anmeldet auf OE24 Radio AT. Es kann sein, dass ab 7 Uhr heute euer Handy klingelt. Ich frage euch, welchen Radiosender ihr hört. Ihr sagt mir
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0: Ach, und dann seid ihr mit dabei im Lostopf um den Traumurlaub. Den gibt's auch wieder diese Woche für euch. Also gleich online anmelden, dann hören wir uns vielleicht noch heute.
2: Michael Schulte, 5 AM, Superhits

0: 24 hier. Einen schönen Montagmorgen wünsche ich euch.
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6: Platz 1.
7: Mindestens 30 Tote bei verheerendem Barbrand in Thailand. In einem Bierlokal in Bangkok ist mitten in der Nacht ein Feuer ausgebrochen.

0: gebrochen. Viele Opfer wurden in den Toiletten eingeklemmt und starben.
1: Platz 2.
0: Frankreich schaltet wegen extremer Hitze Atomreaktoren ab. Der Kraftwerksbetreiber hat 3 Anlagen heruntergefahren und 7 weitere gedrosselt. Damit soll die übermäßige Erwärmung der Flüsse verhindert werden.
1: Platz 3.
0: Jannik Sinner triumphiert erneut beim Rasenklassiker in London. Der Tennis-Weltranglistenerste aus Italien hat das packende Wimbledon-Finale gegen Alexander Zverev gewonnen. Es ist sein 5. Grand-Slam-Titel.
1: Platz 4.
0: Gewaltiger 7-fach-Jackpot bringt ganz Österreich ins Lottofieber. Da am Sonntag kein Spieler 6 Richtige getippt hat, warten am Mittwoch rund 8.400.000 Euro im Gewinntopf.
1: Platz 5.
0: Großer Schiri-Ärger nach Schweizer WM aus. Argentinien hat die Schweiz in Kansas City in den USA 3:1 besiegt. Rot für eine Schwalbe hat das emotionale Match entschieden. Nach dem Zittersieg wartet nun ein großer Hit gegen England.
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4: Guten Morgen mit viel Sonnenschein und hochsommerlichem Wetter heute. Einige Wolken können im Süden durchziehen. An der Grenze zu Italien kann sich ein kurzer Schauer und Gewitter entladen. Sonst drehen die Temperaturen heute richtig auf. Wir knacken überall die sommerlich heißen 26 bis 34 Grad. Am allermeisten schwitzen wir heute von Vorarlberg bis hinunter nach Kärnten. Guten Morgen zu euch auf die Straßen um 5:40. Alles ruhig, gute und sichere Fahrt.
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4: Hey, guten Start in die neue Arbeitswoche wünsche ich euch im absoluten Sommermodus. Also wir packen die Badehose ein. Ich hoffe, ihr seid heute am Weg in ein klimatisiertes Büro. Und die Superhits, die gibt's von mir gemeinsam mit eurem Morgencafé Taylor Swift. Und das ist Tom Grennan. Guten Morgen.
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0: ganz Österreich in den Sommerferien. Alle, die schon auf sind, guten Morgen, es ist 10 nach 6.
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0: Guten Morgen, die Backstreet Boys bringen uns in den Montag Quit Playing Games. Wir schauen zum Soccer Game.
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0: Die WM geht schön langsam in die Endphase und es ist ja wirklich erstaunlich. Die ersten vier der Weltrangliste, die stehen auch im Halbfinale der WM. Spanien gegen Frankreich, Argentinien gegen England. Diskutiert wird aber an diesem Wochenende nicht über die Spiele, sondern über den Videoschiedsrichter. Das Viertelfinale nämlich mit zwei absoluten Aufregern. Norwegen fliegt gegen England raus und schiebt viel Frust, nämlich weil der Ball angeblich in der Luft ein hängendes Kamerakabel berührt hat. Da hat sich der Video Assistant Referee nicht eingeschalten. Die Schweizer hingegen, die weinen bittere Tränen. Eine Schwalbe per Videocheck wurde mit Gelb-Rot bestraft und hat das ganze Spiel dann gekippt. Also dieser Video Assistant Referee, der wird heiß diskutiert. Deswegen wollen wir von euch heute wissen, macht dieser Videoschiedsrichter, dieser VAR, die WM fairer? Da sagen 33% ja, das ist wichtig. 67% sagen aber nein, das Ganze ist viel zu kompliziert. Wir wollen wieder die Tatsachenentscheidungen vom Schiri, so wie es eigentlich jahrzehntelang war. Was denkt ihr? Gerne mit reinklicken. OE24 Radio AT bei unserer Frage des Tages. Und dann auch gleich anmelden. Bei unserem Gewinnspiel schicken wir euch wieder auf Traumurlaub. Alle Infos gibt's online.
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0: Ich wünsche euch einen guten Start in die neue Arbeitswoche. Wir begleiten euch. Es ist 7:07.
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0: Matrix mit dabei und wir haben eine Band in der Playlist, die feiert 50-jähriges Bandjubiläum. U2 gibt's gleich hier bei mir. Schönen guten Morgen, es ist 7:04.
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0: Top geklickt, siebenfach Jackpot bringt Österreich ins Lottofieber. Im großen Gewinntopf

Madonna mit einem Song über die wahre Liebe aus den 80ern, True Blue. Einen guten Start in den Montag wünsche ich euch gleich mit den Top-Klicks. Wie viel Millionen Euro im 7-fach Lotto-Jackpot liegen, besprechen wir gleich. Außerdem gibt's

0: erhalten demnächst rund 8,4 Millionen Euro. Platz 2, Jannik Sinner holt erneut den Wimbledon-Sieg. Der Weltranglisten-Erste hat das packende Finale gegen Alexander Zverev gewonnen. Und Platz 1, mindestens 30 Tote bei Barbrand in Thailand. In einem Bierlokal in Bangkok ist mitten in der Nacht ein Feuer ausgebrochen.
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0: Wir schauen uns die Wetterkarten an. Da gibt strahlenden Sonnenschein in ganz Österreich, teilweise vom strahlend blauen Himmel. Einige Wolken ziehen durch im Süden. An der Grenze zu Italien können kurze Schauer und Gewitter heute dabei sein. Sonst gibt es heute Badewetter, 26 bis 34 Grad. Am heißesten wird es heute von Vorarlberg bis hinunter nach Kärnten. Der Blick auf die Straßen mit einer Meldung für die A23 Richtung Inzersdorf zwischen dem Knoten Hirstetten und dem Knoten Prater dauert 10 Minuten länger.
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Das sind die Hits von heute. Und das ist eine Band, die ist 1976 in Dublin gegründet worden von Bono, The Edge und Bassist Adam Clayton. Der Rest ist Musikgeschichte und auch 50 Jahre später klingen die Songs noch so frisch und großartig. U2 mit The Sweetest.

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0: Alle, die jetzt schon mit dem Auto unterwegs sind, besser jetzt noch tanken. Die Ölpreise steigen jetzt nämlich wieder.
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0: Das US-Militär hat in der Nacht erneut viele Ziele im Iran angegriffen. Damit wollen die USA verhindern, dass der Iran weiter Handelsschiffe in der wichtigen Straße von Hormuz attackiert. Wegen der großen Sorge vor Versorgungsengpässen ist der Preis für Rohöl direkt um 4% angestiegen. Der UN-Generalsekretär zeigt sich sehr besorgt über die Lage im Nahen Osten und fordert beide Länder zu neuen Friedensgesprächen auf.
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Sonntag. Es ist 7:09. Gemeinsam geht's in den neuen Arbeitstag. Gleich mit den 80ern. Milli Vanilli. Und das sind die Imagine Dragons. Ich bin der Thomas. Einen schönen guten Tag.

0: Milli Vanilli, girl, you know it's true. Ja, es ist wahr. In der nächsten Stunde schicken wir euch mit etwas Glück wieder ins Finale für unseren Traumurlaub.
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17: Platz 1.
18: Neue US-Militärschläge gegen Ziele im Iran treiben Ölpreise massiv hoch. Die USA haben in der Nacht Raketenstellungen attackiert. Aus Angst vor Engpässen an der Straße von Hormuz steigt der Preis für Rohöl um rund 4%.
17: Platz 2.
18: Post zieht nach einem Jahr Sonntagszustellung in Graz positive Bilanz. Trotz anfänglicher Kritik der Gewerkschaft ist die Nachfrage stabil hoch. Mehr als 20 Zusteller bringen mittlerweile rund 3000 Pakete pro Sonntag.
17: Platz 3.
18: Siebenfach-Jackpot bringt ganz Österreich ins Lottofieber. Da am Sonntagabend zum 6. Mal hintereinander kein Spieler 6 Richtige getippt hat, wächst der Topf. Am Mittwoch warten rund 8.400.000 Euro.
17: Platz 4.
18: Prachtvolle royale Traumhochzeit in Bad Aussee zelebriert. Gräfin Marie von und zu Elz und der indische Unternehmer Dhruv Raj Singh haben sich in der Steiermark das Jawort gegeben. 400 hochkarätige Gäste feierten das frisch vermählte Paar.
17: Platz 5.
18: Yannick Sinner triumphiert erneut beim Rasenklassiker in London. Der Weltranglistenerste hat das packende Wimbledon-Finale gegen Alexander Zverev gewonnen. Nach knapp 4 Stunden feiert der Südtiroler seinen 5. Grand-Slam-Titel.
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6: Die 20-Grad-Marke haben wir im Osten schon geknackt. 21 hat es in Wien, 20 jetzt in Eisenstadt, 15 Grad in Innsbruck, 14 in Salzburg. Die Sonne strahlt uns heute jetzt noch vom strahlend blauen Himmel. An der Grenze zu Italien können dann im Tagesverlauf einige Schauer und Gewitter dabei sein. Sonst wird es heute hochsommerlich und heiß, 26 bis 34 Grad an Höchstwerten. Wie schaut's auf den

0: Straßen aus um gleich 7:02. Eine Meldung gibt es für die A23 Richtung Inzersdorf zwischen dem Knoten Ierstetten und dem Knoten Prater. 10 Minuten dauert es hier länger. Und Tirol-Deutschland A93 Verbindung Rosenheim-Kufstein in Fahrtrichtung Österreich. Vor der Grenze Kiefersfelden-Kufstein gibt es einen LKW, der sorgt da für Behinderungen.
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0: Ich wünsche euch einen sorgenfreien guten Start in den Montagmorgen und den wollen wir euch gleich versüßen. Wie wäre es mit einem Traumurlaub nach Ägypten? Ja, wir schicken euch direkt ins Finale. In 10 Minuten, wenn ihr euch anmeldet, oe24radio.at. Und wenn ich euch frage, welchen Radiosender ihr hört, mir die richtige Antwort gibt, gibt nur eine richtige Antwort.
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0: Yes, dann geht's ins Finale für den Traumurlaub. Also, vielleicht hören wir uns gleich.
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0: sehr cooler Song zum Munterwerden. Alice Warren mit dem Fever Dream. Guten Morgen, es ist 8:07.
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0: Schönen Montagmorgen um genau 7:45. Heute wieder mit Hitze in Österreich bis zu 34 Grad. Von Vorarlberg bis hinunter nach Kärnten, da kommen wir heute ordentlich ins Schwitzen. Wie kühlt ihr euch ab? Ja, vielleicht Klimaanlage während der Arbeit, dann ins Schwimmbad. Wie wär's bei so einem heißen Wetter mit Abkühlung, mit einem feinen Cocktail, all inclusive am Strand von Ägypten? Ja, genau dort schicken wir euch mit etwas Glück hin, wenn ihr uns sagt, ihr hört OE24. Schauen wir mal, ob das jetzt beim Martin funktioniert. Die Nummer ist eingeloggt. Ich hoffe, er hebt ab.
1: Ach, ich mein.
0: Servus, lieber Martin, welchen Radiosender hörst du?
1: OE24.
0: Richtige Antwort, Martin, du bist im Finale um unseren Traumurlaub.
1: Cool.
0: Ja, wunderbar. Wo hörst du gerade? Was machst du gerade?
1: Ich bin bei der Arbeit.
0: Früh aufsteher, beginnst früh und kannst dann heute früh die Sonne genießen, ne, im Feierabend.
1: Ganz genau, ja.
0: Martin, für welches Hotel hast du dich denn entschieden? Wo würdest du denn gern hin?
1: Mir das Makati
0: Palace erste, lese ich da, gell?
1: Ja, genau.
0: Er hat
1: ja.
0: Die größte Poollandschaft, das heißt abkühlen im Pool, das wär's jetzt, ne?
1: Genau.
0: Lieber Martin, ich drücke dir die Daumen. Am Freitag verlosen wir den Traumurlaub. Du bist in der heißen Position, bist dabei und jetzt wünsche ich dir noch einen erfolgreichen Arbeitstag.
1: Danke, ebenfalls.
0: Na schau, es hat doch schon super funktioniert. Genauso machen wir in der nächsten Stunde weiter mit dem nächsten Finalplatz. Also gleich online anmelden.
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0: Guten Morgen, ihr hört OE24 in der Playlist gleich ein Gute-Laune-Hit. Shania Twain und direkt aus den Charts. Holly Humberstone. Dazu schauen wir uns an, wo es heute besonders heiß wird und wie es im Frühverkehr ausschaut. Alle Infos in genau 2 Minuten. Da ist es Punkt 7:30. Guten Morgen.
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3: Top geklickt, Militärschläge treiben Ölpreis hoch. Die USA haben Raketenstellungen im Iran attackiert und der Ölpreis ist um 4% gestiegen. Platz 2, die Post zieht positive Bilanz in Graz. Die Sonntagszustellung von Paketen verzeichnet nach einem Jahr hohe Nachfrage. Und Platz 1, gewaltiger 7-fach-Jackpot im Anmarsch. Bei der Lottoziehung am Mittwoch sind rund 8,4 Millionen Euro im Lottotopf.
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3: Guten Morgen, wir starten mit Sommermodus in die Woche. Über den Tag verteilt gibt es strahlenden Sonnenschein, 26 bis 34 Grad. Am heißesten wird es von Vorarlberg bis hinunter nach Kärnten. Einige gewitterige Regenschauer können dabei sein. An der Grenze zu Italien, da können Schauer und Gewitter am Nachmittag durchziehen. Weiter geht's auf die Straßen um 7.33 Uhr, A23 Richtung Inzersdorf zwischen dem Knoten Hirstetten und dem Knoten Prater dauert es 20 Minuten länger. Steiermark A9 Richtung Voralpenkreuz zwischen Wildon und Graz West gibt's Verzögerungen. Und Salzburg A1 Richtung Deutschland zwischen dem Parkplatz Salzburg Vorland und Wallersee, ein Unfall ist passiert, 10 Minuten dauert's hier länger.
2: Holly Humberstone, To Love Somebody.
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0: Mit Ruby Chiefs bringt uns auch gleich zum nächsten Thema. Travis Kelce, Quarterback der Kansas City Chiefs und seine frisch angetraute Ehefrau Taylor Swift unterbrechen den Honeymoon. Ja, was ist passiert? Ah, der Grund ist Ehrensache. Die Hochzeit nämlich von Travis bestem Kumpel Lulu Smith-Schuster in Kalifornien. Muss man natürlich dabei sein, wenn der beste Kumpel heiratet. Taylor ist in einem atemberaubenden rosaroten Traumkleid gekommen und auffällig beim Händchenhalten, ja, das neue Schmuckstück an ihrer linken Hand, ein wunderschöner hochkarätiger Ehering. Ja, nach der Hochzeit vom Best Buddy geht's dann zum Inselhopping nach Griechenland. Und für euch geht's mit etwas Glück auf Traumurlaub mit ETI nach Ägypten. Eine Woche all-inclusive. Ihr wollt dabei sein im großen Wochenfinale? Dann online anmelden in der nächsten Stunde. Kommt der nächste Anruf. Ihr sagt mir, ihr hört OE24 und ihr seid mit dabei im Lostopf um einen Traumurlaub.
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2: Teddy Swims, Mr. Know-It-All.

0: Guten Morgen, ihr hört OE24 gleich mit News, Wetter und Verkehrsupdates und einen News-Überblick. 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
12: Platz 1.
13: Neue US-Militärschläge gegen Ziele im Iran treiben Ölpreise massiv hoch. Die USA haben in der Nacht Raketenstellungen attackiert. Aus Angst vor Engpässen an der Straße von Hormuz steigt der Preis für Rohöl um rund 4%.
12: Platz 2.
13: Post zieht nach einem Jahr Sonntagszustellung in Graz positive Bilanz. Trotz anfänglicher Kritik der Gewerkschaft ist die Nachfrage stabil hoch. Mehr als 20 Zusteller bringen mittlerweile rund 3000 Pakete pro Sonntag.
12: Platz 3.
13: Siebenfach-Jackpot bringt ganz Österreich ins Lottofieber. Da am Sonntagabend zum sechsten Mal hintereinander kein Spieler 6 Richtige getippt hat, wächst der Topf. Am Mittwoch warten rund 8.400.000 Euro.
12: Platz 4.
13: Prachtvolle royale Traumhochzeit in Bad Aussee zelebriert. Gräfin Marie von und zu Eltz und der indische Unternehmer Dhruv Raj Singh haben sich in der Steiermark das Jawort gegeben. 400 hochkarätige Gäste feierten das frisch vermählte Paar.
12: Platz 5.
13: Jannik Sinner triumphiert erneut beim Rasenklassiker in London. Der Weltranglistenerste hat das packende Wimbledon-Finale gegen Alexander Zverev gewonnen. Nach knapp 4 Stunden feiert der Südtiroler seinen 5. Grand-Slam-Titel.
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15: Alle, die auf Hitze stehen, ja, die sind heute genau richtig. Es wird heiß wieder in Österreich, 26 bis 34 Grad. Am allermeisten schwitzen wir heute von Vorarlberg bis hinunter nach Kärnten. In Kärnten an der Grenze zu Italien, da können einige kurze Schauer oder Gewitter heute am Nachmittag dabei sein. Sonst gibt es viel Sonnenschein, teilweise vom strahlend blauen Himmel.

0: Guten Morgen, zu euch in die Autos. Es ist 7:58 im Frühverkehr. Staus auf der A23 Richtung Inzersdorf zwischen dem Knoten Hirschstetten und dem Knoten Prater. Richtung Inzersdorf zwischen dem Prater und der Ausfahrt zum Gürtel gibt es ebenso Behinderungen. Hier hat es einen Unfall gegeben. Steiermark A2 Richtung Italien zwischen Ilz-Fürstenfeld und Sinnabelkirchen. Hier steht ein defektes Fahrzeug. Hier gibt es Verzögerungen. Wir schauen nach Salzburg auf die A1 Richtung Deutschland zwischen dem Parkplatz Salzburger Vorland und Wallersee. Hier hat es auch gekracht. Nach einem Unfall dauert es 30 Minuten hier länger. Kommt gut und vor allem sicher in den neuen Tag.
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0: Guten Morgen, Austria. Wie klingt das für euch? Purer Luxus im All-Inclusive-Urlaub am Strand von Ägypten bei glasklarem Meer mit dem Korallenriff direkt vorm Hotel. Ha, genau dort schicken wir euch mit etwas Glück hin, nämlich auf Traumurlaub nach Ägypten mit ETI. Am besten anmelden auf OE24-Radio.at, dann kann es sein, dass wir uns in dieser Stunde schon hören. Und wir sprechen über Messi gegen Kane, Argentinien gegen England, der Fußballkracher im Halbfinale bei der Fußballweltmeisterschaft. Alle Infos dazu gibt's gleich.
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0: damals in den 90ern. Ein Mega-Song. Jetzt mit neuen Beats. Bibi Rexha und Faithless. New Religion. Guten Morgen mit Superhits und viel guter Laune. Es ist gleich 10 nach 8.
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0: We're going to Ibiza. Schönen guten Morgen, es ist 8:45.
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0: Das ist schon ziemlich beeindruckend. Die besten vier Teams der FIFA-Weltrangliste, die stehen auch im Halbfinale der Fußball-WM. Spanien gegen Frankreich und Argentinien gegen England. Und da kommt es zu einer historischen Premiere. Messi gegen England, kaum zu glauben, aber der 39-jährige Superstar hat in seinen bisherigen 199 Länderspielen noch nie gegen die Three Lions aus England gespielt. Also jetzt zu Messis 200. Spiel ist es soweit und der Messi brennt total auf das Duell gegen die Truppe von Thomas Tuchel. Der nennt England sogar ehrfürchtig ein absolutes Powerhouse. Thomas Tuchel, der deutsche Trainer, der Engländer, der sagt aber, naja, gegen die Argentinier, da müssen wir uns schon noch ein bisschen steigern.
2: Ich bin wirklich beeindruckt von dem Einsatz, den die Jungs gezeigt haben. Volles Lob an die Jungs, wir haben einen Weg gefunden und stehen unter den letzten vier Teams der Welt. Das ist natürlich das Wichtigste, aber der Analyst und der Fußballtrainer in mir sagen ganz klar, wir können und müssen besseren Fußball spielen.
0: Und im zweiten Halbfinale des Turniers bitte ein Showdown von zwei anderen Giganten. Frankreich trifft auf Spanien. Die Halbfinals dann Dienstag und Mittwoch wird ein großer oder zwei großartige Fußballabende, da bin ich sicher.
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0: Und hier kommt der nächste gute Laune-Hit aus den 80ern.

0: Die Bengals mit Manic Monday. Ich wünsche euch einen entspannten Start in die neue Arbeitswoche, den neuen Arbeitstag mit Musik, die gute Laune macht. Die gibt's aus den Charts von Leonie und aus den 2000ern. So klingt er. Österreichs bester Musikmix und obendrauf gibt's die große Gewinnchance.
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5: Top geklickt, siebenfach Jackpot bringt Österreich ins Lottofieber. Im großen Gewinntopf warten demnächst rund 8,4 Millionen Euro. Platz 2, Jannik Sinner holt erneut den Wimbledon-Sieg. Der Weltranglisten-Erste hat das packende Finale gegen Alexander Zverev gewonnen. Und Platz 1, mindestens 30 Tote bei Barbrand in Thailand. In einem Bierlokal in Bangkok ist mitten in der Nacht ein Feuer ausgebrochen.
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5: Wir sind im Hochsommermodus heute, wenn wir uns die Wetterkarten anschauen. Viel Sonne dabei, teilweise strahlend blauer Himmel. An der Grenze zu Italien können kurze Schauer und Gewitter heute dabei sein. Sonst wird es sehr heiß, 26 bis 34 Grad. Am heißesten heute von Vorarlberg bis hinunter nach Kärnten. Wir schauen nach Wien auf die Straßen A23 Richtung Inzersdorf. Hier braucht ihr Geduld. Zwischen Hierstetten und dem Knoten Prater dauert es eine Dreiviertelstunde länger. Richtung Inzersdorf steht ihr zwischen dem Prater und der Ausfahrt zum Gürtel. Wir schauen nach Oberösterreich A1 Richtung Deutschland. Zwischen Rega und Schörfling 15 Minuten bitte hier dazu einplanen. Und Salzburg A1 Richtung Deutschland zwischen dem Parkplatz Salzburger Vorland und Wallersee. Hier hat es einen Unfall gegeben. Kurze Verzögerungen gibt es hier noch.
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4: Leonie, don't worry.

0: Have a nice day. Ja, vielleicht wacht ihr bald auf am wunderschönen Strand von Ägypten, den Cocktail in der Hand. Blick übers Rote Meer. Auf genau diesen Traumurlaub schicken wir euch mit etwas Glück wieder diese Woche mit ETE. Und wir hoffen, dass die Sandra aus St. Pölten jetzt abhebt, sagt, sie hört OE24. Dann ist sie nämlich dabei im Finale um den Traumurlaub. Hallo, mit wem spreche ich bitte?
1: Kaufmann Sandra.
0: Hallo, ich bin der Thomas. Welchen Radiosender hörst du denn?
1: Na, Ö24 natürlich.
0: Sandra.
1: Jetzt nicht, weil ich gerade einkaufen bin, aber sonst immer.
0: Richtige Antwort. Du bist im Finale für unseren Traumurlaub, liebe Sandra.
1: Juhu, sehr
0: großartig.
1: Cool.
0: Geht nach Ägypten. Warst du schon mal dort?
1: Ich war schon mal in Ägypten. Ich bin dort total gern schnorcheln.
0: Ja.
1: Und das bietet sich da

0: unten einfach traumhaft an.
1: Das Einzigartige, ich glaube, das gibt es nur dort. Du kannst wirklich vom traumhaften Hotel Sandstrand direkt die Korallenriffe beschnorcheln. Das ist fantastisch,
0: wow,
1: oder?
0: Ganz super.
1: Sandra, ich drücke dir fest die Daumen. Am Freitag wird gezogen bei der FINA und ich hoffe, dass wir dich dann auf Traumurlaub schicken.
0: Perfekt.
1: Oder wir schicken euch auf Traumurlaub. Es gibt noch viele Finalplätze. Nächste Chance wieder um 10 Uhr. Könnt euch gleich online anmelden.
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0: Show Cocker Summer in the City. Hochsommer gibt es heute nicht nur in der City, sondern in ganz Österreich. Wo die Hitze-Hotspots sind, schauen wir uns in 10 Minuten an. Um Punkt 9, da gibt es News, Wetter und Verkehrsupdates. Schönen guten Morgen.
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15: Platz 1.
16: Offizielle Hitzewarnung für ganz Österreich herausgegeben. Die Geoswear Austria warnt vor einer enormen Hitzebelastung und Temperaturen von bis zu 34 Grad am Montag.
15: Platz 2.
16: Trauer um Hollywood-Legende Sam Neill. Der weltbekannte Schauspieler ist im Alter von 78 Jahren in Australien überraschend verstorben. Er hinterlässt 4 Kinder.
15: Platz 3.
16: Explosion der Ölpreise nach 9 Militärschlägen. Die USA haben erneut strategische Ziele im Iran bombardiert. Als Reaktion schoss der Preis für Rohöl um rund 4% in die Höhe.
15: Platz 4.
16: Überraschende Wende im Red Bull-Knall um Jürgen Klopp. Der Star-Trainer gibt seinen Posten als Markenbotschafter wohl doch ab. Er steht vor einer Unterschrift beim DFB als Bundestrainer.
15: Platz 5.
16: Siebenfach-Jackpot bringt ganz Österreich ins Lottofieber. Da am Sonntagabend zum 6. Mal hintereinander kein Spieler 6 Richtige getippt hat, wächst der Topf. Am Mittwoch warten rund 8.400.000 Euro.
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18: Wir sind im Hochsommermodus heute in ganz Österreich. Strahlender Sonnenschein, teilweise vom strahlend blauen Himmel. Wenn Wolken durchziehen, dann am 1. zur Grenze nach Italien. In Kärnten können einige kurze Schauer und Gewitter dabei sein. Sonst wird es heiß, 26 bis 34 Grad. Am meisten schwitzen wir heute von Vorarlberg bis nach Kärnten. Das ist euer Verkehrsupdate. Wir starten in Wien auf der A22 Richtung Zangente. Zwischen dem Vienna International Center und Kaisermühlen dauert es eine Viertelstunde länger. Auf der A23, da braucht ihr Geduld. Einen Unfall hat es gegeben Richtung Inzersdorf zwischen dem Knoten Ierstetten und dem Gürtel dauert es eine Stunde länger. Und am äußeren Gürtel zwischen dem AKH und der Otterkringer Straße bitte 10 Minuten dazu einplanen. Sonst alles ruhig, kommt gut an euer Ziel.
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18: Schönen Vormittag. Alle, die noch den Montagsblues haben, den tauschen wir jetzt aus gegen die heißen Popbeats von Felix Sehn, George Ezra. Alles mit dabei in der Playlist. Ich bin der Thomas. Auf geht's in die neue Arbeitswoche.
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0: wenn ihr euch denkt, also das Einzige, was ich brauche, ist wieder mal ein Urlaub. Ha, den gibt's hier bei uns. Und was für einen Urlaub, bitte. 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
1: Ja, immer OE24 natürlich.
0: Seid ihr im Lostopf um den Traumurlaub nach Ägypten? Jede Woche gibt es den zu gewinnen. Am Freitag immer bei der FINA. Ja, und wenn ihr dabei sein wollt und euch nächste Stunde schon qualifizieren wollt, anmelden und Handy bereithalten, dann hören wir uns vielleicht. Jetzt hören wir den nächsten Superhit. Hier ist Ray Dalton. Wake up.

0: Schönen Montag wünsche ich euch mit großen Problemen nach wie vor auf der A23 Richtung Inzersdorf. Da dauert es nach wie vor eine Dreiviertelstunde länger nach einem Unfall. Wir schauen uns gleich News, Wetter und Verkehrsupdates an, gleich nach diesen Meldungen.
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0: Offizielle Hitzewarnung für Österreich. Die Zentralanstalt warnt im Land vor Temperaturen von bis zu 34 Grad. Platz 2. Hollywood trauert um Star Sam Neill. Der bekannte Schauspieler aus Jurassic Park ist im Alter von 78 Jahren in Australien verstorben. Und der Top-Click, der Ölpreis steigt nach US-Militär.

0: Militärschlägen. Die USA haben Ziele im Iran bombardiert. Der Rohölpreis ist um 4% gestiegen.
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0: Wir sind im Hochsommermodus heute, wenn wir uns die Wetterkarten anschauen. Viel Sonne dabei, teilweise strahlend blauer Himmel. An der Grenze zu Italien können kurze Schauer und Gewitter heute dabei sein. Sonst wird es sehr heiß, 26 bis 34 Grad. Am heißesten heute von Vorarlberg bis hinunter nach Kärnten. Wir schauen auf die Straßen A22 Richtung Tangente zwischen dem Vienna International Center und dem Knoten Kaisermühl, dort eine halbe Stunde länger. A23 Richtung Inzersdorf zwischen dem Knoten Hirschstetten und der Ausfahrt Gürtel, eine Dreiviertelstunde dauert es hier länger. Die Unfallstelle ist geräumt, es gibt aber noch Verzögerung. Und am äußeren Gürtel zwischen dem AKH und der Otterkringer Straße dauert es circa 10 Minuten länger.
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4: Jennifer Lopez featuring David Guetta. 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

0: zugeschaut hat, dann passt diese Bezeichnung ganz gut. Mr. Gnadenlos, Jannik Sinner, ja, auch im 9. Spiel hintereinander lässt der Alexander Zverev keine Chance. Und Jannik Sinner gewinnt in Wimbledon, verteidigt seinen Titel. Vom heiligen Rasen in London berichtet unser Tennisexperte und Performance-Coach Andreas Derieux.
1: Bei den Herren gibt es nach einem hochstehenden Finale zwischen Jannik Sinner und Alexander Zverev letztlich doch einen Favoritensieg. Trotz starker Leistung des Deutschen kann der Italiener seinen Titel schließlich in 4 Sätzen verteidigen. Auch den größten aller Zeiten, Novak Djokovic, hat Jannik Sinner ja im Halbfinale schon geschlagen. Somit untermauert der Italiener also eindrucksvoll seine Vormachtstellung im Welttennis.
0: Bei den Damen, da gibt es eine neue Siegerin.
1: Mein Gefühl, dass wir eine neue Wimbledon-Siegerin feiern werden, hat mich nicht getäuscht. So setzt sich in einem rein tschechischen Endspiel die 21-jährige Linda Noskova nach spannenden 3 Sätzen gegen Karolina Muchova durch.
0: 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Klingt gut? Dann gleich anmelden online. 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
10: Platz 1.
11: Offizielle Hitzewarnung für ganz Österreich herausgegeben. Die Geosphere Austria warnt vor einer enormen Hitzebelastung und Temperaturen von bis zu 34 Grad am Montag.
10: Platz 2.
11: Heftige US-Luftangriffe im Iran. Das Militär hat erneut Ziele bombardiert. Als Reaktion hat die Revolutionsgarde amerikanische Stützpunkte in Bahrain mit Raketen beschossen.
10: Platz 3.
11: Trauer um Hollywood-Legende Sam Neill. Der weltbekannte Schauspieler ist im Alter von 78 Jahren in Australien überraschend verstorben. Er hinterlässt 4 Kinder.
10: Platz 4.
11: Frankreich schaltet wegen extremer Hitze Atomreaktoren ab. Der Kraftwerksbetreiber hat 3 Anlagen heruntergefahren und 7 weitere gedrosselt. Damit soll die übermäßige Erwärmung der Flüsse verhindert werden.
10: Platz 5.
11: Favoriten stehen im WM-Halbfinale. Die 4 Top-Nationen kämpfen in den USA um den Titel. Frankreich wird gegen Spanien spielen und Argentinien trifft auf das Team aus England.
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13: Wir sind im Hochsommermodus heute in ganz Österreich. Strahlender Sonnenschein, teilweise vom strahlend blauen Himmel. Wenn Wolken durchziehen, dann am 1. zur Grenze nach Italien. In Kärnten können einige kurze Schauer und Gewitter dabei sein. Sonst wird es heiß, 26 bis 34 Grad. Am meisten schwitzen wir heute von Vorarlberg bis nach Kärnten. Wir schauen auf die Straßen, noch 20 Minuten länger dauert es auf der A23 Richtung Inzersdorf zwischen dem Knoten Herstetten und dem Knoten Prater. Am äußeren Gürtel zwischen dem AKH und der Otterkringer Straße gibt es noch Verzögerungen, sonst sind uns keine Störungen gemeldet worden. Gute und sichere Fahrt.
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13: Schönen Vormittag wünsche ich euch. 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Genau dort wollen wir euch hinschicken, nämlich ins große Wochenfinale. 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

0: Na, das wäre was zu Dr. Alban abtanzen in der Stranddisco von Ägypten. Ja, wir schicken euch in eines von drei Luxusresorts an den Strand von Ägypten. 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Die Melanie hat sich angemeldet und wir loggen die Nummer ein. 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
1: Der gewünschte Teilnehmer ist nicht
0: erreichbar. Schade. Melanie hat sich vor 10 Minuten angemeldet. Das ist schon ganz wichtig. Step 1 ist anmelden, aber Step 2 ist erreichbar sein, weil der Anruf kann jederzeit kommen. Aber nächste Chance gibt es dann heute bei der Elisabeth ab Mittag. Und wenn ihr euch noch nicht angemeldet habt, klickt rein. OE24 Radio.at, dann seid ihr heute mit dabei.

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3: Top geklickt, Hitzewarnung für Österreich. Die GIOS 4 warnt im Land heute vor Temperaturen von bis zu 34 Grad. Platz 2, heftige US-Luftangriffe im Iran. Der Ölpreis ist dadurch um 4% nach oben gestiegen. Und Platz Nummer 1, Trauer um Star Sam Neill. Der weltbekannte Schauspieler, unter anderem aus Jurassic Park, ist im Alter von 78 Jahren in Australien verstorben.
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3: Wir sind im Hochsommermodus heute, wenn wir uns die Wetterkarten anschauen. Viel Sonne dabei, teilweise strahlend blauer Himmel. An der Grenze zu Italien können kurze Schauer und Gewitter heute dabei sein. Sonst wird es sehr heiß, 26 bis 34 Grad. Am heißesten heute von Vorarlberg bis hinunter nach Kärnten. Wir schauen auf die Straßen, noch 20 Minuten länger dauert es auf der A23 Richtung Inzersdorf zwischen dem Knoten Hirstetten und dem Knoten Prater. Am äußeren Gürtel zwischen dem AKH und der Otterkringer Straße gibt es noch Verzögerungen, sonst sind uns keine Störungen gemeldet worden. Gute und sichere Fahrt.
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0: Schönen Vormittag, ihr hört OE24.
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0: Große Aufregung hat es gegeben in den Viertelfinals am Wochenende. Norwegen fliegt gegen England raus und schickt Frust. Der Ball hat angeblich in der Luft ein hängendes Kamerakabel berührt, ist vom VAR nicht gecheckt worden. Die Schweizer hingegen, die weinen bittere Tränen. Eine Schwalbe wurde mit Gelbrot bestraft, weil der Videoschiedsrichter hier im Nachhinein eingegriffen hat. Das ganze Spiel ist gekippt. Ja, dieser Video Assistant Referee, das große Diskussionsthema vom Wochenende. Und wir wollen von euch wissen, macht dieser Videoschiedsrichter die WM fairer oder bringt das nur mehr Verwirrung? 35% von euch sagen, ja, die Technik brauchen wir, denn es soll ja auch wirklich so entschieden werden, wie es war, und da braucht es diese Checks im Nachhinein. Aber die überwiegende Mehrheit, 65%, meinen, Fußball war immer eine Tatsachenentscheidung und das soll auch bitte so bleiben. Alles andere führt nur zur Diskussion. Was meint ihr? Gern reinklicken bei unserer Frage des Tages. Ihr wisst wo, auf OE24 Radio.at.
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4: Platz 1.
5: Offizielle Hitzewarnung für ganz Österreich herausgegeben. Die Geosphere Austria warnt vor einer enormen Hitzebelastung und Temperaturen von bis zu 34 Grad am Montag.
4: Platz 2.
5: Heftige US-Luftangriffe im Iran. Das Militär hat erneut Ziele bombardiert. Als Reaktion hat die Revolutionsgarde amerikanische Stützpunkte in Bahrain mit Raketen beschossen.
4: Platz 3.
5: Trauer um Hollywood-Legende Sam Neill. Der weltbekannte Schauspieler ist im Alter von 78 Jahren in Australien überraschend verstorben. Er hinterlässt 4 Kinder.
4: Platz 4.
5: Frankreich schaltet wegen extremer Hitze Atomreaktoren ab. Der Kraftwerksbetreiber hat 3 Anlagen heruntergefahren und 7 weitere gedrosselt. Damit soll die übermäßige Erwärmung der Flüsse verhindert werden.
4: Platz 5.
5: Favoriten stehen im WM-Halbfinale. Die 4 Top-Nationen kämpfen in den USA um den Titel. Frankreich wird gegen Spanien spielen und Argentinien trifft auf das Team aus England.
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7: Wir sind im Hochsommermodus heute in ganz Österreich. Strahlender Sonnenschein, teilweise vom strahlend blauen Himmel. Wenn Wolken durchziehen, dann am 1. zur Grenze nach Italien. In Kärnten können einige kurze Schauer und Gewitter dabei sein. Sonst wird's heiß, 26 bis 34 Grad. Am meisten schwitzen wir heute von Vorarlberg bis nach Kärnten. Wir schauen auf die Straßen, noch 20 Minuten länger dauert es auf der A23 Richtung Inzersdorf zwischen dem Knoten Herstetten und dem Knoten Prater. Am äußeren Gürtel zwischen dem AKH und der Otterkringer Straße gibt es noch Verzögerungen, sonst sind uns keine Störungen gemeldet worden. Gute und sichere Fahrt.
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7: Und da habe ich gleich einen riesen Song aus den 90ern. Hier ist Hathaway für euch.

OE24 hier mit den besten Superhits zum Start in die neue Arbeitswoche. Na, definitiv ein guter Laune-Song aus den 80ern. Whitney Houston gibt's gleich. Vorher haben wir noch Post Malone. Und das ist Pink mit Can We Pretend.

0: Whitney Houston, How Will I Know? Wenn ihr wissen wollt, wann der nächste Anruf kommt bei unserem ETE Urlaubsgewinnspiel, ich verrate euch in der nächsten Stunde schon bei der Ellie.
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5: Offizielle Hitzewarnung für Österreich. Die Zentralanstalt warnt im Land vor Temperaturen von bis zu 34 Grad. Platz 2. Hollywood trauert um Star Sam Neill. Der bekannte Schauspieler aus Jurassic Park ist im Alter von 78 Jahren in Australien verstorben. Und der Top-Click, der Ölpreis steigt nach US-Militärschlägen. Die USA haben Ziele im Iran bombardiert. Der Rohölpreis ist um 4% gestiegen.
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5: Wir sind im Hochsommermodus heute, wenn wir uns die Wetterkarten anschauen. Viel Sonne dabei, teilweise strahlend blauer Himmel. An der Grenze zu Italien können kurze Schauer und Gewitter heute dabei sein. Sonst wird es sehr heiß, 26 bis 34 Grad. Am heißesten heute von Vorarlberg bis hinunter nach Kärnten. Wir schauen auf die Straßen, noch 20 Minuten länger dauert es auf der A23 Richtung Inzersdorf zwischen dem Knoten Herstetten und dem Knoten Prater. Am äußeren Gürtel zwischen dem AKH und der Otterkringer Straße gibt es noch Verzögerungen, sonst sind uns keine Störungen gemeldet worden. Gute und sichere Fahrt.
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Schönen Montag mit der wohl buntesten und royalsten Party des Jahres. Die hat mitten im wunderschönen Ausseerland am Wochenende stattgefunden. Bitte, da haben sich zwei Welten gesucht und gefunden. Auf der einen Seite Gräfin Marie von und zu Elz. Die hat ihren Trufreiching geheiratet und es war ein fester Superlative. Sie im traditionellen weißen royalen Kleid.

0: er ihm bitte regenbogenfarbenen Turban. Zuerst gab es den klassischen Segen von der katholischen Kirche, dann die indischen Mantras von einem hinduistischen Gelehrten. Rund 400 Hochadelsgäste waren völlig aus dem Häuschen, inklusive dem echten Maharaja von Jaipur, der war nämlich Trauzeuge. Also liebe Männer, falls ihr noch nach einem passenden Hochzeitsoutfit sucht, ein Turban in Regenbogenfarbe, die Bilder zum Inspirieren, die gibt's auf oe24.at.
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2: Platz 1.
3: Leichenfund am Wiener Reumannplatz. Auf einer Grünfläche in Favoriten ist ein 54 Jahre alter Obdachloser tot aufgefunden worden. Die Polizei geht vorerst von keinem Fremdverschulden aus.
2: Platz 2.
3: Politisches Umfragebeben schockiert Tirol. Laut einer aktuellen Hochrechnung liegen die Volkspartei und die FPÖ mit jeweils 29% gleich auf. Die Sozialdemokraten stürzen massiv ab.
2: Platz 3.
3: Kuriose Hundeausrede sorgt für Prozessverzögerung. Eine Angeklagte ist am Straflandesgericht in Graz nicht erschienen, weil ihr Vierbeiner dringend raus musste. Das Trio kam eine Stunde zu spät.
2: Platz 4.
3: Megawirbel in Italien um Luxusjacht von US-Botschafter. Die Opposition in Rom fordert Aufklärung über die Kosten der Absicherung der Fahrt. Der enge Trump-Vertraute bereist derzeit die Küste.
2: Platz 5.
3: Und massiver FIFA-Skandal überschattet Fußball-Weltmeisterschaft. Der Vorsitzende des Disziplinarkomitees hat die Sperre von US-Star Balogun wohl ganz alleine aufgehoben. Kritiker wittern Absprache.
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5: Die neue Woche startet fast überall mit viel Sonne. Das wird tagsüber richtig heiß. Im Tagesverlauf bilden sich aber auch einige Quellwolken. Und an der Grenze zu Italien, da kann es vereinzelt auch krachen. Die Temperaturen dann am Nachmittag zwischen 26 und 34 Grad. Morgen am Dienstag, da ist es nur mehr zeitweise sonnig und stellenweise unbeständig. Schon in der Früh müsst ihr vor allem im Westen mit ersten Schauern und Gewittern rechnen. Am Nachmittag, da wird es dann auch weiter im Osten und im Süden teilweise nass. Es bleibt aber morgen noch heiß bei bis zu 33 Grad. Euer Verkehrsupdate um 12:02. Wir schauen nach Salzburg. Da dauert es bis zu 20 Minuten länger nach einem Unfall auf der A10 Tauern, Autobahn Richtung Salzburg bei Lammertal-Hüttau. In Tirol eine halbe Stunde Zeitverlust auf der A12 Inntal-Autobahn Richtung Arlberg zwischen Jenbach und dem Knoten Innsbruck-Amras. Und 10 Minuten plus sind es auf der A12 Richtung Deutschland vor der Grenze Kiefersfelden. Und in Wien verliert ihr eine Viertelstunde wegen Bauarbeiten am äußeren Gürtel zwischen AKH und Otterkringer Straße. Gute Fahrt!
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5: Elli Rulands ist heute im Studio für euch. Hallo! Ja, neue Woche, neue Energie. Wir starten jetzt zusammen richtig durch. Ich schaue, dass ich euch den Arbeitstag ein bisschen verkürze mit den besten Superhits von Lady Gaga. Alex Warren ist gleich mit dabei. Und ein bisschen bewundern erlassen wir uns jetzt von Harry Styles. Das ist Adore You.

Shakira mit Burner Boy, Die Die. Das ist eine von den Nummern, die man richtig gut vorstellen könnte im Urlaub auf Dauerschleife. Cocktail in der Hand, an einer Hotelbar chillen, mit Blick aufs Rote Meer und diese Nummer dazu. Mega. Wenn ihr da auch Bock drauf hättet oder sowas, wir schicken euch all-inclusive nach Ägypten für die richtige Antwort nach eurem Lieblingsradiosender. Mehr Infos und die Anmeldung gibt's auf oe24radio.de und ich sage nur so viel, es könnte jetzt gleich jederzeit wieder euer Handy läuten.

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0: you, I would stay, weil wir haben gleich zwei sehr gute Nummern im Mix. Einmal dieser wunderschöne Song von Mike and the Mechanics und den Top-Hit von Holly Humberstone. So schauen wir aus in der nächsten halben Stunde und die frischen Infos gibt's in 3 Minuten.
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0: Kuriose Ausrede sorgt für Prozessverzögerung. Eine Angeklagte ist am Straflandesgericht in Graz nicht erschienen, weil ihr Hund dringend raus musste. Auf der 2 politisches Umfragebeben schockiert Tirol. Laut einer aktuellen Hochrechnung liegen die Volkspartei und die FPÖ mit jeweils 29% gleich auf. Und der Topklick Leichenfund am Wiener Reumannplatz auf einer Grünfläche in Favoriten ist ein 54 Jahre alter Obdachloser tot aufgefunden worden.

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2: Wir starten mit viel Sonne in die neue Woche. Es bilden sich aber auch einige Quellwolken und an der Grenze zu Italien, da kann es auch vereinzelt blitzen und donnern. Das Thermometer klettert noch auf bis zu 34 Grad. Morgen am Dienstag, da ist es dann nur mehr zeitweise sonnig. Es wird schon unbeständig in der Früh. Da gibt es schon erste Schauer und Gewitter. Es bleibt aber auch morgen noch heiß bei bis zu 33 Grad. Euer Verkehrsupdate und wir schauen nach Salzburg. Da verliert ihr 20 Minuten auf der A10 Tauernautobahn Richtung Salzburg bei Lammertal-Hützau. In Tirol dauert es eine halbe Stunde länger auf der A12 Inntalautobahn Richtung Arlberg zwischen Jenbach und dem Knoten Innsbruck am Rass. Und in Wien verliert ihr eine Viertelstunde am äußeren Gürtel zwischen AKH und Otterkringer Straße. Gute Fahrt!
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3: Polly Humberstone, To Love Somebody.
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0: Hello, sage ich jetzt hoffentlich gleich zur Monika. Es geht um eine Traumreise nach Ägypten.
1: Hallo?
0: Hallo, eine kurze Frage. Welchen Radiosender hörst du?
1: OE24 natürlich.
0: Oh, wie aus der Pistole geschossen. Du bist die Monika?
1: Ich bin die Monika.
0: Hallo, liebe Monika, ja, genau. Da ist die Elli von OE24.
1: Hallo Elli.
0: Servus. Ist alles gut bei dir? Was machst du und wie erträgst du die Hitze heute?
1: Heute eigentlich zu Hause. Es ist eindeutig zu heiß draußen.
0: Ja, ist bei dir wenigstens daheim schön kühl? Oder?
1: In der Wohnung ist es wirklich kühl und angenehm. Super. Und da verbringe ich heute meinen Tag.
0: Sehr gut. Monika, sag, warst du

0: schon mal im Urlaub jetzt im Sommer?
1: Nein.
0: Du weißt, dass du alles richtig gemacht hast. OÜ24, richtige Antwort. Du bist schon mit dabei, jetzt im Finale dann am Freitag, ja?
1: Super.
0: Ich drücke dir ganz fest die Daumen.
1: Dankeschön.
0: Alles Liebe dir, Baba.
1: Schönen Tag, Baba.
0: Und wenn ihr Lust habt auf einmal All-Inclusive Ägypten für zwei Personen, anmelden und mitmachen geht auf OÜ24 Radio.at.

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1: Platz 1.
17: Ermittlungen nach tödlichem Flugzeugabsturz. Das Wrack ist aus dem unwegsamen Gelände in Niederösterreich geborgen worden. Onkel und Nichte überlebten schwer verletzt, während der Pilot starb.
1: Platz 2.
17: Große Sorge um Finanzminister Markus Marterbauer. Der sozialdemokratische Spitzenpolitiker ist an Lymphdrüsenkrebs erkrankt. Er begibt sich ab heute zur dreimonatigen Behandlung in das Wiener.

0: 3.
1: Volkswagen-Chef droht mit massivem globalen Stellenabbau. Oliver Blume plant wegen zu hoher Gemeinkosten die Streichung von bis zu 50.000 Jobs. Auch 4 Werke in Deutschland stehen vor dem Aus.
0: Platz 4.
1: Kriegerische Konflikte im Nahen Osten lassen Bitcoin abstürzen. Die jüngsten US-Angriffe im Iran belasten die Kryptomärkte massiv. Der Kurs der bekanntesten Digitalwährung sank auf 63.000 Dollar.
0: Platz 5.
1: Und Pep Guardiola als neuer italienischer Teamchef im Gespräch. Nach seinem Abschied von Manchester City gilt der Spanier als Wunschkandidat in Rom. Das neue Führungsduo plant den totalen Umbau der Mannschaft.
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4: Es geht sonnig und heiß in den Nachmittag. Später entstehen aber auch überall ein paar harmlose Quellwolken. Und ganz im Süden, da gibt es vereinzelt ein paar Schauer und Gewitter. Das Thermometer klettert noch auf Spitzenwerte von 26 bis 34 Grad. Morgen am Dienstag, da wechseln sich Sonne und Wolken ab. Im Westen, da startet der Tag schon in der Früh mit Regen und Gewittern. Nachmittags zieht das Ganze dann weiter in den Osten und in den Süden. Der Donauraum und das Nordburgenland kommen meistens trocken davon und die Höchstwerte morgen bis zu 33 Grad. Weiter auf die Straßen und nach Salzburg. Da dauert es noch 20 Minuten länger nach dem Unfall auf der A10 Tauernautobahn Richtung Salzburg bei Lammertal-Hüttau. In Tirol, da verliert ihr bis zu einer Stunde auf der A13 Brennautobahn nach einem Unfall Richtung Italien zwischen Innsbruck-Amras und der Mautstelle Schönberg. Und 20 Minuten plus sind es auf der A12 Inntalautobahn Richtung Arlberg zwischen Jenbach und dem Knoten Innsbruck-Amras. Und in Wien eine Viertelstunde plus am äußeren Gürtel zwischen AKH und Otterkringer Straße. Kommt gut an!
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4: Ich hoffe, ihr seid stabil durch die erste Hälfte vom Montag gekommen. Und falls die Motivation noch ein bisschen im Keller ist, bin ich auf jeden Fall da für euch. Und ich würde euch sehr, sehr gerne in den Traumurlaub schicken. Klickt euch mal rein auf die Homepage. Es ist wirklich kinderleicht. Und dazu machen wir ein bisschen Lieblingsmusik. Bibi Rexha jetzt gleich mit New Religion. Und wir starten mit Perz und Purple Disco Machine. Im Studio ist eure Ellie Ruhland.

Every You ist noch immer einer der schönsten Songs, die Bruno Mars je geschrieben hat, oder? Es ist überhaupt eine ziemliche Gefühlsexplosion gerade bei uns in der U24-Playlist. Die Rhythmics habe ich gleich mit dieser legendären Nummer. There must be an angel. Und Nico Santos geht es jetzt über diese Glücksgefühle, wenn man so übelst verknallt ist und sich am liebsten aufs Rooftop stellen wird und runterschreien wird. Schaut's alle her, das ist sie und ich liebe sie

0: schönen Montag. Kiss24. Und ihr bleibt mal bitte da, weil ich habe zwei starke Argumente. Please don't go. W ist gleich dabei. Und der Top-Hit von Leonie. Und das Info-Update geht's auch gleich wieder.
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0: Kriegerische Konflikte im Nahen Osten lassen Bitcoin abstürzen. Die jüngsten US-Angriffe im Iran belasten die Kryptomärkte massiv. Auf der 2 Volkswagen-Chef droht mit massivem globalen Stellenabbau. Oliver Blume plant wegen zu hoher Gemeinkosten die Streichung von bis zu 50.000 Jobs. Und der Top-Click-Ermittlungen nach tödlichem Flugzeugabsturz in Garming laufen. Das Wrack ist aus dem unwegsamen Gelände in Niederösterreich geborgen worden. Onkel und Nichte überleben schwer verletzt. Der Pilot ist gestorben.
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1: Sonnig und heiß geht's durch den Montag. Meistens bleibt's trocken, es sind aber auch ein paar harmlose Quellwolken dabei. Und ganz im Süden, da können es ein paar vereinzelte Schauer und Gewitter sein. Die Spitzenwerte am Nachmittag zwischen 26 und 34 Grad. Morgen am Dienstag, da wird's dann unbeständiger. Sonne und Wolken wechseln sich ab. Schon in der Früh gibt's im Westen erste Schauer und Gewitter. Die ziehen dann am Nachmittag weiter. Es bleibt aber morgen heiß bei bis zu 33 Grad. Schönen Gruß in die Autos und zu euch nach Tirol. Da ist die Unfallstelle geräumt. Das dauert aber noch bis zu einer halben Stunde länger. Auf der A13 Brennerautobahn Richtung Italien zwischen Innsbruck-Amras und der Mautstelle Schönberg. 20 Minuten verliert ihr auf der A12 Intalautobahn Richtung Adelberg zwischen Jenbach und dem Knoten Innsbruck-Amras. In Salzburg dauert es auch 20 Minuten länger auf der A10 Tauernautobahn Richtung Salzburg bei Lammertal-Hüttau. Und in Wien verliert ihr bis zu 10 Minuten am äußeren Gürtel zwischen AKH und Otterkringer Straße. Gute Fahrt!
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0: SOE24 mit News aus Norwegen. Der älteste Sohn der norwegischen Kronprinzessin Mette Marit hat das Gefängnis verlassen.
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0: Marius Borg Høiby verbringt seine Untersuchungshaft jetzt im privaten Umfeld. Ein Gericht hat heute entschieden, dass der 29-Jährige mit einer elektronischen Fußfessel belegt wird. Er darf somit zu seiner Mutter ziehen, die sich nach einer Lungentransplantation schont. Die strafrechtlichen Ermittlungen gegen ihn laufen aber weiter in vollem Umfang.
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0: Platz 1.
19: Geheimnisvolle Landung eines russischen Spezialfliegers im Iran. Eine Tupolev-Maschine ist überraschend in Teheran aufgesetzt. Die Ankunft des fliegenden Kommandopostens schürt internationale Spekulationen.
0: Platz 2.
19: Norwegischer Königssohn muss eine elektronische Fußfessel tragen. Ein Gericht in Oslo hat diese Maßnahme für Marius Borg Høiby beschlossen. Die Untersuchungshaft bleibt für ihn aber weiterhin aufrecht.
0: Platz 3.
19: Tödlicher Frontalaufprall gegen einen Obstbaum in Oberösterreich. Ein Autofahrer ist

0: Am Morgen in Tegernbach mit seinem Wagen von der Straße abgekommen. Für den Lenker ist jede Hilfe zu spät gekommen.
1: Platz 4.
0: Wien prüft ein nächtliches Fahrverbot für Autoposer ab 22 Uhr. Bei einer Schwerpunktaktion in der Innenstadt setzte es 66 Anzeigen. Nun sollen schärfere Regeln folgen.
1: Platz 5.
0: Und extreme Hitzewelle in Italien gefährdet die Parmesanproduktion. Bei über 40 Grad geben die Kühe deutlich weniger Milch. Zudem bedroht die anhaltende Trockenheit im Land die Muschelzucht.
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4: Es bleibt sonnig und heiß. Im Laufe des Tages bilden sich auch ein paar Quellwolken. Regen ist aber kaum ein Thema, wenn dann nur ganz bei euch im Süden. Das Thermometer klettert auf 26 bis 34 Grad. Morgen am Dienstag, da gibt es dann ein paar kompaktere Wolkenfelder dazu. Es wird auch unbeständiger. In Vorarlberg und Tirol, da ist es schon in der Früh gewittrig. Am Nachmittag, da erwischt es dann auch den Osten und den Süden. Im Donauraum, da bleibt es morgen meistens trocken und die Höchstwerte zwischen 24 und 33 Grad. Schönen Gruß in die Autos und zu euch nach Salzburg. Da dauert es 20 Minuten länger auf der A10 Tauernautobahn Richtung Salzburg bei Lammertal-Hützau. Und in Tirol verliert ihr auch 20 Minuten auf der A12 Interlautobahn Richtung Arlberg zwischen Jenbach und Womp. Und eine Viertelstunde plus ist es auf der A13 Brennerautobahn Richtung Italien zwischen Innsbruck-Ambras und der Mautstelle Schönberg.
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4: Und Eli Rulands heute im Studio. Hallo. Egal, ob ihr jetzt gerade im Büro schwitzt oder im Auto unterwegs seid mit Klima auf Anschlag, ich begleite euch bis in den Feierabend mit dem besten Musikmix. Und wer ganz super drauf ist von euch, der holt sich bei mir vielleicht gleich ein Ticket für den Traumurlaub ans Rote Meer. Alle Infos gibt's bei uns auf der Homepage und wir starten jetzt mal rein mit Felix Jehn.

0: Get on your feet und get on our homepage, wenn ihr in den Traumurlaub wollt. Es geht in den All-Inclusive-Urlaub für zwei Personen. Für eine einfache Antwort auf die Frage, was ist euer Lieblingsradiosender?
1: Ich höre natürlich OE24.
0: Wenn das für euch auch so natürlich ist, anmelden geht auf OE24radio.at. 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

0: Out of Touch sind wir auch gleich wieder, aber nur für 3 Minuten. Dann gibt es wieder frische Infos und danach die Subjects von Enrique Iglesias ist gleich dabei und der Top-Hit von Jennifer Lopez. Schönen Montag euch, hier ist OE24.
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0: Wien prüft ein nächtliches Fahrverbot für Autoposer ab 22 Uhr bei einer Schwerpunkt.

0: Aktion in der Innenstadt hat es 66 Anzeigen gehagelt. Auf der 2, norwegischer Königssohn muss eine elektronische Fußfessel tragen. Ein Gericht in Oslo hat die Maßnahme für Mariusborg Høyby beschlossen. Und der Topklick, geheimnisvolle Landung eines russischen Spezialfliegers im Iran. Eine Tupolev-Maschine ist überraschend in Teheran aufgesetzt.
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0: Es geht sonnig und heiß durch den Nachmittag. Ein paar Quellwolken sind auch dabei. Regen ist aber kaum ein Thema. Die Temperaturen erreichen 26 bis 34 Grad. Morgen am Dienstag, da wird es dann wechselhaft. Im Westen ist es schon in der Früh gewittrig. Am Nachmittag ziehen die Gewitter dann weiter Richtung Osten und Süden. Und die Temperaturen morgen zwischen 24 und 33 Grad. Kurzer Blick auf die Straßen und nach Salzburg, da dauert es 25 Minuten länger auf der A10 Tauernautobahn Richtung Salzburg bei Lammerzahl-Hützau. Und in Tirol verliert ihr 20 Minuten auf der A12 Inntalautobahn Richtung Arlberg zwischen Jenbach und Womp und eine Viertelstunde plus ist es auf der A13 Brennerautobahn Richtung Italien zwischen Innsbruck am Rass und der Mautstelle Schönberg. Kommt gut an!
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1: Jennifer Lopez featuring David Guetta. 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

0: Hang up ist genau das Verkehrte, was ihr machen solltet, wenn wir euch anrufen. Wir wollen euch nämlich all inclusive in den Traumurlaub nach Ägypten schicken für zwei Personen.
1: Hallo?
0: Hallo, eine kurze Frage. Welchen Radiosender hörst du?
1: 24.
0: Ja, super. Du bist die Kerstin, gell?
1: Ganz genau richtig.
0: Liebe Kerstin, du kannst es dir schon denken, das ist die absolut richtigste Antwort, die du nur geben kannst auf diese Frage.
1: Das ist großartig.
0: Kerstin, du bist mit dabei im Loszopf für die Traumreise nach Ägypten am Freitag.
1: Ja, perfekt.
0: Wie schaut es denn bei dir aus? Warst du schon mal im Urlaub jetzt in diesem Jahr?
1: In diesem Jahr war ich schon einmal, aber ich habe es noch einmal vor.
0: Na, dann drücke ich dir ganz fest die Daumen, dass es dann das nächste

0: dass er mal ans Rote Meer geht.
1: Das ist lieb von dir. Ganz lieben Dank und einen schönen Tag noch.
2: Michael Patrick Kelly. 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
7: Platz 1.
13: Leichenfund am Wiener Reumannplatz. Auf einer Grünfläche in Favoriten ist ein 54 Jahre alter Obdachloser tot aufgefunden worden. Die Polizei geht vorerst von keinem Fremdverschulden aus.
7: Platz 2.
13: Politisches Umfragebeben schockiert Tirol. Laut einer aktuellen Hochrechnung liegen die Volkspartei und die FPÖ mit jeweils 29% gleich auf. Die Sozialdemokraten stürzen massiv ab.
7: Platz 3.
13: Kuriose Hundeausrede sorgt für Prozessverzögerung. Eine Angeklagte ist am Straflandesgericht in Graz nicht erschienen, weil ihr Vierbeiner dringend raus musste. Das Trio kam eine Stunde zu spät.
7: Platz 4.
13: Megawirbel in Italien um Luxusjacht von US-Botschafter. Die Opposition in Rom fordert Aufklärung über die Kosten der Absicherung der Fahrt. Der enge Trump-Vertraute bereist derzeit die Küste.
7: Platz 5.
13: Und massiver FIFA-Skandal überschattet Fußball-Weltmeisterschaft. Der Vorsitzende des Disziplinarkomitees hat die Sperre von US-Star Balogun wohl ganz alleine aufgehoben. Kritiker wittern Absprache.
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15: Der Nachmittag bringt viel Sonne und heiße Temperaturen im ganzen Land. Im Tagesverlauf entstehen aber überall auch Quellwolken und an der Grenze zu Italien gibt es lokale Regenschauer oder Gewitter. Die Höchstwerte am Nachmittag 26 bis 34 Grad. Morgen am Dienstag dann ein Mix aus Sonne und Wolken. Von Westen her wird es bis zum Nachmittag immer unbeständiger im Nordburgenland und an der Donau. Da bleibt es aber größtenteils

0: teils trocken und das morgen bei 24 bis 33 Grad. Weiter auf die Straßen und nach Salzburg. Da dauert es bis zu 40 Minuten länger auf der A10 Tauernautobahn Richtung Salzburg bei Lammertal-Hüttau. Und in Tirol verliert ihr eine halbe Stunde auf der A12 Inntalautobahn Richtung Arlberg vor der Grenze Kufstein-Kiefersfelden und eine Viertelstunde plus auf der A12 Richtung Arlberg zwischen Jenbach und Womp. Gute Fahrt!
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0: Wenn sich der Montag gefühlt wie ein Kaugummi zieht und man so ab 15 Uhr nur mal auf die Feierabend wartet, dann hilft nur mehr beste Musik aufdrehen. Backstreet Boys hat man zum Beispiel gleich. Robbie Williams ist mit dabei mit Anfang 2000er Vibes und der Miles Smith, den gibt's jetzt, der geht sowieso immer. Dazu im Studio eure Ellie Rulands. Hallo.

tonight. Over tonight singt sie ja da die ganze Zeit, aber was ist eigentlich over? Tatsächlich, die eigene Alkoholsucht hat sie da verpackt und ich finde, das ist ihr richtig episch gelungen. Und dann bleiben wir gleich so in der Richtung, zumindest Richtung episch. Geht das durch, was wir jetzt aus den 80s gleich haben? Mr. Mister ist mit dieser legendären Nummer gleich dabei. Kim Wilde ist vorher noch im Mix und das ist Jason Derulo mit AKP.

Mit Zupitz und gute Laune geht's durch euren Nachmittag. Und you get what you give. Mit den New Radicals gleich und Taylor Swift ist dabei.

0: mit Open Lights gibt's für euch noch hier in der nächsten halben Stunde.
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16: Kriegerische Konflikte im Nahen Osten lassen Bitcoin abstürzen. Die jüngsten US-Angriffe im Iran belasten die Kryptomärkte massiv. Auf der 2 Volkswagen-Chef droht mit massivem globalen Stellenabbau. Oliver Blume plant wegen zu hoher Gemeinkosten die Streichung von bis zu 50.000 Jobs. Und der Top-Click-Ermittlungen nach tödlichem Flugzeugabsturz in Garming laufen. Das Wrack ist aus dem unwegsamen Gelände in Niederösterreich geborgen worden. Onkel und Nichte überleben schwer verletzt. Der Pilot ist gestorben.
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16: Der Nachmittag bringt weiter viel Sonne und heiße Temperaturen. Es gibt auch ein paar Quellwolken. Regen ist aber kaum ein Thema heute und die Höchstwerte liegen zwischen 26 und 34 Grad. Morgen am Dienstag dann ein Mix aus Sonne und Wolken. Im Westen ist es schon am Vormittag unbeständig. Später am Nachmittag auch Richtung Süden und Osten. Und die Temperaturen morgen zwischen 24 und 33 Grad. Fahrt auf die Straßen und nach Salzburg, da dauert es 40 Minuten länger auf der A10 Tauernautobahn Richtung Salzburg bei Lammertal-Hüttau. In Tirol verliert ihr eine halbe Stunde auf der A12 Inntalautobahn Richtung Arlberg vor der Grenze Kufstein-Kiefersfelden. Und in Wien 10 Minuten Zeitverlust auf der A23 Südostsangente Richtung Herstetten zwischen der Hansunkurve und dem Knoten Kaisermühlen und eine Viertelstunde verliert ihr Richtung Inzersdorf zwischen Knoten Herstetten und dem Knoten Prater. Gute Fahrt!
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18: Taylor Swift, Opalite.
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12: Platz 1.
13: Ermittlungen nach tödlichem Flugzeugabsturz. Das Wrack ist aus dem unwegsamen Gelände in Niederösterreich geborgen worden. Onkel und Nichte überlebten schwer verletzt, während der Pilot starb.
12: Platz 2.
13: Große Sorge um Finanzminister Markus Marterbauer. Der sozialdemokratische Spitzenpolitiker ist an Lymphdrüsenkrebs erkrankt. Er begibt sich ab heute zur dreimonatigen Behandlung in das Wiener AKH.
12: Platz 3.
13: Volkswagen-Chef droht mit massivem globalen Stellenabbau. Oliver Blume plant wegen zu hoher Gemeinkosten die Streichung von bis zu 50.000 Jobs. Auch 4 Werke in Deutschland stehen vor dem Aus.
12: Platz 4.
13: Kriegerische Konflikte im Nahen Osten lassen Bitcoin abstürzen. Die jüngsten US-Angriffe im Iran belasten die Kryptomärkte massiv. Der Kurs der bekanntesten Digitalwährung sank auf $63.000.
12: Platz 5.
13: Und Pep Guardiola als neuer italienischer Teamchef im Gespräch. Nach seinem Abschied von Manchester City gilt der Spanier als Wunschkandidat in Rom. Das neue Führungsduo plant den totalen Umbau der Mannschaft.
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15: Heute heißt Schwitzen bei viel Sonne und großer Hitze. Ein paar dickere Wolkenfelder sind auch dabei. Meistens bleibt es aber trocken. Die Temperaturen liegen zwischen 26 und 34 Grad. Morgen am Dienstag, da wird es dann unbeständiger. Im Westen geht schon in der Früh mit Schauern und Gewittern los. Nachmittags, da wird es dann auch im Osten und im Süden nass. Nur der Donauraum, der bleibt morgen ziemlich sicher trocken. Und das bei 24 bis 33 Grad. Fahrt auf die Straßen und nach Salzburg, da dauert es 40 Minuten länger auf der A10 Tauernautobahn Richtung Salzburg bei Lammertal-Hützau. In Tirol verliert ihr eine halbe Stunde auf der A12 Inntalautobahn Richtung Arlberg vor der Grenze Kufstein-Kiefersfelden. Und in

0: Wien, 10 Minuten Zeitverlust auf der A23 Südostseite Richtung Herstetten zwischen der Hansunkurve und dem Knoten Kaisermühlen und eine Viertelstunde verliert ihr Richtung Inzersdorf zwischen Knoten Herstetten und dem Knoten Prater. Gute Fahrt!
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0: Der Mond hat es schon fast geschafft. Feierabend kommt immer näher und das Gute ist, wir haben eure Lieblingsmusik. Und wenn ihr uns gerne hört, ist das quasi schon euer Ticket in den Traumurlaub. Mehr Infos gibt's für uns auf der Homepage. Und dazu jetzt Leonie by your side und Ellie Ruhlands im Studio.

Comrades, be mine. Ihr seid meine Mäuse und ihr jumpt mit mir durch den Montag hier auf 24. Mit denen gleich. Die Pointer Sisters gibt's gleich. Walk the Moon vorher noch und jetzt Dua Lipa.

0: Das ist U24 und ich habe die perfekte Nummer jetzt. Wenn sich der Montag ein bisschen zieht. Kelly Clarkson geht's gleich. Und den Fever Dream von Alex Warren. Und die frischen Infos gibt's schon in 3 Minuten.
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10: Kriegerische Konflikte im Nahen Osten lassen Bitcoin abstürzen. Die jüngsten US-Angriffe im Iran belasten die Kryptomärkte massiv. Auf der 2 Volkswagen-Chef droht mit massivem globalen Stellenabbau. Oliver Blume plant wegen zu hoher Gemeinkosten die Streichung von bis zu 50.000 Jobs. Und der Top-Click-Ermittlungen nach tödlichem Flugzeugabsturz in Garming laufen. Das Wrack ist aus dem unwegsamen Gelände in Niederösterreich geborgen worden. Onkel und Nichte überleben schwer verletzt. Der Pilot ist gestorben.
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10: Es geht sonnig und heiß Richtung Abend. Von Italien her ziehen noch ein paar Regenschauer und Gewitter, vor allem in den Westen und nach Oberkärnten. Und die Temperaturen liegen zwischen 26 und 34 Grad. In der Nacht kühlt es dann ab auf 21 bis 13 Grad. Morgen am Dienstag, da wird es dann unbeständig. In der Früh geht es schon im Westen mit Schauern und Gewittern los. Später ziehen die dann auch Richtung Osten und Süden. Und das Thermometer klettert auch morgen wieder auf bis zu 33 Grad. Euer Verkehrsupdate und wir schauen nach Salzburg. Da dauert es eine halbe Stunde länger auf der A10 Tauernautobahn Richtung Salzburg bei Lammertal-Hüttau. Und in Wien verliert ihr eine Viertelstunde auf der A23 Südostringende Richtung Hirstetten zwischen der Hansenkurve und dem Knoten Kaisermühlen. 20 Minuten plus sind es Richtung Inzersdorf zwischen dem Knoten Hirstetten und dem Knoten Prater. Und 20 Minuten plus auch auf der Grünbergstraße Richtung Schönbrunn zwischen der Gasmannstraße und der Schönbrunner Brücke. Viertelstunde plus am äußeren Gürtel zwischen AKH und Otterkringer Straße und 10 Minuten verliert ihr auf der Altmannsdorfer Straße stadtauswärts. Kommt gut an.
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0: So, es wird wieder spannend. Wer holt sich das nächste Ticket für einmal All-Inclusive nach Ägypten?
1: Hallo?
0: Hallo, eine kurze Frage. Welchen Radiosender hörst du?
1: 24.
0: Ja, super. Du bist die Kerstin, gell?
1: Ganz genau, richtig.
0: Liebe Kerstin, du kannst es dir schon denken, das ist die absolut richtigste Antwort, die du nur geben kannst auf diese Frage.
1: Das ist großartig.
0: Kerstin, du bist mit dabei im Loszopf für die Traumreise nach Ägypten am Freitag.
1: Ja, perfekt.
0: Wie schaut es denn bei dir aus? Warst du schon mal im Urlaub jetzt in diesem Jahr?
1: In diesem Jahr war ich schon einmal, aber ich habe es noch einmal vor.
0: Na, dann drücke ich dir ganz fest die Daumen, dass es dann das nächste Mal ans Rote Meer geht.
1: Das ist lieb von dir. Ganz lieben Dank und einen schönen Tag noch.
0: Dir auch, danke. Und euch nochmal, wenn ihr auch gerne in den Traumurlaub wollt. Den Link zur Anmeldung und die Infos findet ihr auf oe24radio.at.

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2: Platz 1.
10: Houthi-Rebellen bombardieren Flughafen im Jemen. Nach Angaben der vom Iran unterstützten Miliz hat Saudi-Arabien den internationalen Airport in Sanaa attackiert. Damit ist der jahrelange Waffenstillstand beendet.
2: Platz 2.
10: Neue brisante Anklage gegen Egisto Ott. Die Staatsanwaltschaft Wien hat einen Strafantrag gegen den ehemaligen Verfassungsschützer gestellt. Ihm drohen wegen Geheimnisverrats bis zu 3 Jahre Haft.
2: Platz 3.
10: Spritpreise an heimischen Tankstellen explodieren. Der neuerlich eskalierte Iran-Krieg treibt die Tarife massiv in die Höhe. Benzin hat sich um 15 Cent und Diesel um 10 Cent pro Liter verteuert.
2: Platz 4.
10: Austropop-Star Wolfgang Ambros spricht über OP Pfusch. Der 74-jährige Sänger leidet seit Jahren unter den verheerenden Folgen einer Wirbelsäulenoperation. Er ertrug unerträgliche Qualen.
2: Platz 5.
10: Und Dürrealarm im ausgetrockneten Norden von Italien. Der Wasserstand des Flusses Po ist dramatisch gesunken. Die Reserven für die Landwirtschaft reichen nach Angaben der Behörden nur noch für eine Woche.
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12: Es geht meistens trocken Richtung Abend. Von Italien her ziehen aber einzelne Regenschauer und Gewitter in den Westen und in den Süden. In der Nacht, da kühlt es dann ab auf 21 bis 13 Grad. Morgen am Dienstag ist es nur mehr zeitweise sonnig, stellenweise wird schon unbeständig. In der Früh, da müsst ihr schon im Westen mit ersten Schauern und Gewittern rechnen. Am Nachmittag wird es dann noch weiter im Osten und im Süden teilweise nass. Es bleibt aber auch morgen heiß bei bis zu 33 Grad. Kurzes Verkehrsupdate und wir schauen nach Salzburg. Da dauert es eine halbe Stunde länger auf der A10 Tauernautobahn Richtung Salzburg bei Lammertal-Hüttau. Und in Wien verliert ihr eine Viertelstunde auf der A23 Südosttangente Richtung Hirstetten zwischen der Hanslohkurve und dem Knoten Kaisermühlen. Und 20 Minuten plus sind es Richtung Inselsdorf zwischen dem Knoten Hirstetten und dem Knoten Prater. Und 10 Minuten verliert ihr auf der Altmannsdorfer Straße stadtauswärts zwischen der Grünbergstraße und dem Altmannsdorfer Ast. Gute Fahrt!
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12: Für die meisten ist der erste Arbeitstag erstmal geschafft. Stimmt.

wird jetzt fallen gelassen, Laptop zu, ab in den Feierabend. Und ich starte ganz entspannt rein mit euch, mit einer Engelsstimme. Nicht mit meiner, sondern mit Holly Humberstone. Ich bin eure Ellie Rulands. Hallo.

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Und safe ist man vor Strafen. Gerade in Italien, glaube ich, nirgends. In mehreren beliebten Urlaubsdestinationen an der venezianischen Küste ist das Tragen von Badebekleidung abseits vom Strand ab sofort strengstens verboten. Wenn Orten wie Caorle im Bikini oder mit nacktem Oberkörper durch die Gassen spaziert, riskiert seit heute Nachmittag Bußgelder von bis zu 500 Euro. Also ich finde es gar nicht so schlecht, muss ich sagen. Bikini gehört am Strand und nicht in die Altstadt. Und Cheerleader gehören ja auch nur aufs Spielfeld und zu uns auf Ö24.

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16: Spritpreise an heimischen Tankstellen explodieren. Der neuerlich eskalierte Iran-Krieg treibt die Tarife massiv in die Höhe. Auf der 2 neue brisante Anklage gegen Egisto Ott. Die Staatsanwaltschaft Wien hat einen Strafantrag gegen den ehemaligen Verfassungsschützer gestellt. Und der Top-League Houthi-Rebellen bombardieren Flughafen in Jemen. Nach Angaben der vom Iran unterstützten Miliz hat Saudi-Arabien den internationalen Airport in Sanaa attackiert.
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16: Der Abend bleibt meistens trocken. Im Westen und im Süden, da gibt es einzelne Gewitter. Und in der Nacht, da kühlt es ab auf 21 bis 13 Grad. Morgen am Dienstag wird es dann unbeständiger. Es ist nur mehr zeitweise sonnig. Schon in der Früh gibt es im Westen erste Schauer und Gewitter. Die ziehen dann am Nachmittag auch weiter Richtung Osten und im Süden. Es bleibt aber heiß morgen bei maximal 33 Grad. Kurzes Verkehrsupdate und wir schauen nach Salzburg. Da dauert es eine halbe Stunde länger auf der A10 Tauernautobahn Richtung Salzburg bei Lammertal-Hüttau. Und in Wien verliert ihr eine Viertelstunde auf der A23 Südosttangente Richtung Hirstetten zwischen der Hanslohn-Kurve und dem Knoten Kaisermühlen. Und 20 Minuten plus sind es Richtung Inselsdorf zwischen dem Knoten Hirstetten und dem Knoten Prater. Und 10 Minuten verliert ihr auf der Altmannsdorfer Straße stadtauswärts zwischen der Grünbergstraße und dem Altmannsdorfer Ast. Gute Fahrt!
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8: Platz 1.
9: Leichenfund am Wiener Reumannplatz. Auf einer Grünfläche in Favoriten ist ein 54 Jahre alter Obdachloser tot aufgefunden worden. Die Polizei geht vorerst von keinem Fremdverschulden aus.
8: Platz 2.
9: Politisches Umfragebeben schockiert Tirol. Laut einer aktuellen Hochrechnung liegen die Volkspartei und die FPÖ mit jeweils 29% gleich auf. Die Sozialdemokraten stürzen massiv ab.
8: Platz 3.
9: Kuriose Hundeausrede sorgt für Prozessverzögerung. Eine Angeklagte ist am Straflandesgericht in Graz nicht erschienen, weil ihr Vierbeiner dringend raus musste. Das Trio kam eine Stunde zu spät.
8: Platz 4.
9: Megawirbel in Italien um Luxusjacht von US-Botschafter. Die Opposition in Rom fordert Aufklärung über die Kosten der Absicherung der Fahrt. Der enge Trump-Vertraute bereist derzeit die Küste.
8: Platz 5.
9: Und massiver FIFA-Skandal überschattet Fußball-Weltmeisterschaft. Der Vorsitzende des Disziplinarkomitees hat die Sperre von US-Star Balogun wohl ganz alleine aufgehoben. Kritiker wittern Absprache.
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11: Es geht sonnig und heiß Richtung Abend. Von Italien her ziehen noch ein paar Regenschauer und Gewitter, vor allem in den Westen und nach Oberkärnten. Und die Temperaturen liegen zwischen 26 und 34 Grad. In der Nacht kühlt es dann ab auf 21 bis 13 Grad. Morgen am Dienstag, da wird es dann unbeständig. In der Früh geht es schon im Westen mit Schauern und Gewittern los. Später ziehen die dann auch Richtung Osten und Süden. Und das Thermometer klettert auch morgen wieder auf bis zu 33 Grad. Kurzes Verkehrsupdate und wir schauen nach Salzburg. Da dauert es eine Viertelstunde länger auf der A10 Tauernautobahn Richtung Salzburg bei Lammertal-Hüttau. Und in Wien verliert ihr auch eine Viertelstunde auf der A23 Südostangente Richtung Inzersdorf zwischen der Hanson-Kurve und dem Knoten Kaisermühlen. Und 20 Minuten plus sind es Richtung Inzersdorf zwischen dem Knoten Hirschstetten und dem Knoten Prater. Gute Fahrt!
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11: So, Montag hacken wir mal ab und machen uns jetzt einen richtig feinen Feierabend, okay? Ich bin's, Elli Rulands, und ich habe Secrets, nicht vor euch, sondern für euch von One Republic gleich. Felix Jähn gibt's und wir starten rein mit dem Sheeran Ed. Das ist Bad Habits.

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0: Auf der 2 neue brisante Anklage gegen Egisto Ott. Die Staatsanwaltschaft Wien hat einen Strafantrag gegen den ehemaligen Verfassungsschützer gestellt. Unter Toplik Houthi-Rebellen bombardieren Flughafen in Jemen. Nach Angaben der vom Iran unterstützten Miliz hat Saudi-Arabien den internationalen Airport in Sanaa attackiert.
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0: Es geht meistens trocken Richtung Abend. Von Italien her ziehen aber einzelne Regenschauer und Gewitter in den Westen und in den Süden. In der Nacht, da kühlt es dann ab auf 21 bis 13 Grad. Morgen am Dienstag ist es nur mehr zeitweise sonnig, stellenweise wird schon unbeständig. In der Früh, da müsst ihr schon im Westen mit ersten Schauern und Gewittern rechnen. Am Nachmittag wird es dann noch weiter im Osten und im Süden teilweise nass. Es bleibt aber auch morgen heiß bei bis zu 33 Grad. Kurzes Verkehrsupdate und wir schauen nach Salzburg. Da dauert es eine Viertelstunde länger auf der A10 Tauernautobahn Richtung Salzburg bei Lammertal-Hüttau. Und in Wien verliert ihr auch eine Viertelstunde auf der A23 Südostangente Richtung Inzersdorf zwischen der Hansonkurve und dem Knoten Kaisermühlen. Und 20 Minuten plus sind es Richtung Inzersdorf zwischen dem Knoten Hirschstetten und dem Knoten Prater. Gute Fahrt!
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1: Jennifer Lopez featuring David Guetta. Save Me Tonight.

0: Kid Rock all summer long und all night long haben wir für euch noch die Super Hits. Allerdings ohne mich. Elli Rulens beim Studio. Wir hören uns aber schon morgen wieder auf euch 24 ab 12 Uhr. Schönen Abend euch.
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2: Harry Styles, American Girls. American Girls.

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5: Platz 1.
6: Ermittlungen nach tödlichem Flugzeugabsturz. Das Wrack ist aus dem unwegsamen Gelände in Niederösterreich geborgen worden. Onkel und Nichte überlebten schwer verletzt, während der Pilot starb.
5: Platz 2.
6: Große Sorge um Finanzminister Markus Marterbauer. Der sozialdemokratische Spitzenpolitiker ist an Lymphdrüsenkrebs erkrankt. Er begibt sich ab heute zur dreimonatigen Behandlung in das Wiener AKH.
5: Platz 3.
6: Volkswagen-Chef droht mit massivem globalen Stellenabbau. Oliver Blume plant wegen zu hoher Gemeinkosten die Streichung von bis zu 50.000 Jobs. Auch 4 Werke in Deutschland stehen vor dem Aus.
5: Platz 4.
6: Kriegerische Konflikte im Nahen Osten lassen Bitcoin abstürzen. Die jüngsten US-Angriffe im Iran belasten die Kryptomärkte massiv. Der Kurs der bekanntesten Digitalwährung sank auf 63.000 Dollar.
5: Platz 5.
6: Und Pep Guardiola als neuer italienischer Teamchef im Gespräch. Nach seinem Abschied von Manchester City gilt der Spanier als Wunschkandidat in Rom. Das neue Führungsduo plant den totalen Umbau der Mannschaft.
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8: Es geht meistens trocken Richtung Abend. Von Italien her ziehen aber einzelne Regenschauer und Gewitter in den Westen und in den Süden. In der Nacht, da kühlt es dann ab auf 21 bis 13 Grad. Morgen am Dienstag ist es nur mehr zeitweise sonnig, stellenweise wird schon unbeständig. In der Früh, da müsst ihr schon im Westen mit ersten Schauern und Gewittern rechnen. Am Nachmittag wird es dann auch weiter im Osten und im Süden teilweise nass. Es bleibt aber auch morgen heiß bei bis zu 33 Grad.

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7: Stay.

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